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1: Wenn Kygo in den Himmel kommt, erwartet ihn da eine riesige glitzernde Palme in Disco-Kugel-Optik. Das verrät uns das Coverbild seines neuen Songs Heaven on Your Mind. Gesungen wird der von Dan Timinski aus Amerika, dessen Stimme schon viele von älteren Dance-Hits kennen. Wenn du dich mal verloren fühlst, bin ich da und zeig dir den Weg, singt er. Und damit die Disco-Palme auch Sinn macht, gibt's dazu natürlich die typischen fluffigen Sommerbeats von Kygo.
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1: Jetzt kommt Musik aus Australien mit einer starken Botschaft. G-Flip erzählt in Bad on Fire eine ganz persönliche Geschichte aus der eigenen Vergangenheit. Es geht um die Schulzeit, in der es oft nicht leicht war, einfach so zu sein, wie man wirklich ist. Im Song geht es um Angst, aber auch darum, den Mut zu finden, zu sich selbst zu stehen. Bad on Fire steht dafür, alles rauszulassen und sich nicht mehr zu verstecken.

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1: Es gibt Tage, da möchte man sich am liebsten drinnen verstecken und dann wieder Tage, an denen man einfach raus will, um das Leben zu genießen. Für genau solche Momente haben wir jetzt Another Drink von Marshmello und der Sängerin Kelsea Ballerini. Hier treffen fröhliche Dancebeats auf Country-Musik aus den USA. Klingt erstmal ungewöhnlich, passt aber richtig gut zusammen. Kelsea Ballerini ist schon ein großer Star in der Country-Pop-Welt und sorgt mit ihrer Stimme für echtes Sommer. Feeling. Also schnappt euch euer Lieblingsgetränk und lehnt euch entspannt zurück.
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1: Bei Young Pep werden gerade alle Träume wahr. Der Leipziger Rapper ist schon seit Jahren Fan von Kid Capri aus Bremen und hat seine Musik oft gehört. Jetzt haben sie einfach einen gemeinsamen Song. Wie es dazu gekommen ist, erzählt Young Pep in Ganz oben. Kid Capri spricht darüber, dass es in der Musik manchmal sehr schnell geht und viel Druck entstehen kann. Und dass nicht immer alles echt wirkt.

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1: Robin Schulz feiert die besseren Zeiten. Zusammen mit der griechisch-amerikanischen Sängerin Barbs hat sich Robin an einen Song über Höhen und Tiefen im Leben gemacht. Es gibt halt immer mal Zeiten, die sind stressig oder man hat Streit, aber umso schöner sind die Zeiten, in denen eigentlich nur noch ein Wassereis in unseren Händen fehlt und dann wäre die Welt perfekt. Und genau die feiern wir mit Better Times und fetten Beats, zu denen wir gemeinsam tanzen können.
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1: Hey Noah.
2: Ja, was denn?
1: Lass mal einen Song machen.
2: Auf den jetzt?
1: Ja, Mann. Okay, fuck it.

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1: Normal fühlt sich das Leben von BTS wahrscheinlich schon lange nicht mehr an. Nach 4 Jahren Pause sind die 7 Musiker aus Südkorea endlich zurück und zeigen einmal mehr, warum sie Fans auf der ganzen Welt begeistern. Ihr neuer Track Normal erzählt davon, wie aufregend, aber manchmal auch ganz schön anstrengend das Leben im Rampenlicht sein kann. Trotzdem bleiben BTS ihren Träumen treu und halten als Team fest zusammen.

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1: Bebe Rexha hat einen Haufen neuer Mucke am Start. Ihren Song Sad Girls zusammen mit DJ David Guetta und ihr neues Album Dirty Blonde. Sad Girls klingt nach einer großen Tanzparty mit schnellen Beats und funkelnden Sounds. In dem Lied geht's darum, wie man sich fühlt, wenn das Herz mal ein bisschen traurig ist. Aber statt sich zu verkriechen, heißt es hier, Musik an und weiter tanzen. Denn manchmal hilft ein guter Song dabei, sich stärker und wieder richtig gut zu fühlen.

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1: Wow, Teddy Swims rennt gerade richtig durchs Leben. Seitdem er vor knapp einem Jahr diese riesige Complete Edition seines Albums I've Tried Everything But Therapy mit insgesamt 32 Songs, also über 1,5 Stunden Musik rausgebracht hat, war es ja eher ruhig um den amerikanischen Sänger. Aber dann kam sein absoluter Ohrwurm Mr. Know-It-All im April und jetzt will er die Songs natürlich mit uns feiern. Deshalb geht's auf Auftritte überall in Europa, gefolgt von der Nordamerika-Tour. Bis Weihnachten ist Teddy also erstmal beschäftigt, aber er lässt uns natürlich nicht ohne frischen Nachschub zurück.
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1: Felix Jehn übt Schwedisch zusammen mit seinem neuen Feature-Gast Omar Rudberg. Geboren in Venezuela und aufgewachsen in Schweden, ist Omar aber nicht nur aufstrebender Sänger, sondern auch Schauspieler in der Serie Young Royals. Gemeinsam haben die beiden einen Song gemacht, der perfekt zu warmen Sommerabenden passt. In Siren geht es um jemanden, der einen immer wieder fasziniert. Der Titel erinnert an Sirenen aus alten griechischen Sagen, die Menschen mit ihrem Gesang angelockt haben. Dieses Gefühl bringt Omar mit seiner besonderen Stimme toll rüber.
2: Moin, hier ist Felix Jehn.
3: Marcel.

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1: Eli Oaks und Lavinia sind BFFs. Eli Oaks ist ein ganz sympathischer österreichischer DJ, der jetzt in Berlin lebt und da total mit der Sängerin Lavinia gebondet hat. Es folgt also ein weiterer gemeinsamer Song namens Reasons, der uns totales Sommerfeeling liefert. Und Lavinia hat uns im Interview erzählt, dass es darum geht, einfach den Moment zu genießen.
2: Im Kern geht es darum, sich frei zu fühlen, spontan zu sein und einfach das Leben zu feiern. Der Song hat für mich so eine Alles ist möglich Energie.

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1: Nach ihren bisherigen eher ruhigen Songs zeigt Anaïs jetzt eine neue Seite. Ihr neuer Song klingt nach Sommerferien, guter Laune und dem Gefühl, einfach das zu machen, worauf man Lust hat. In Ciao Baby singt sie von spannenden Tagen, spontanen Ideen und davon, sich nicht ständig Gedanken darüber zu machen, was passieren könnte. Ein echter Gute-Laune-Soundtrack zum Mitsingen, Tanzen und Lauter drehen.

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1: Santa würde die Kinderradionacht am liebsten jeden Tag feiern. 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
1: Die nächste Dua Lipa kommt vielleicht aus Österreich und sie heißt Stella Maria. Diese Lady hat mit 10 Jahren schon die Musik für sich entdeckt. Das Singen hat ihr nämlich dabei geholfen, ihre Asthmaerkrankung zu bewältigen und ist ganz schnell zu ihrer großen Leidenschaft geworden. Mit mittlerweile 16 schreibt sie Songs über persönliche Erlebnisse und auch mal schwierige Gefühle und Erfahrungen. Trotzdem klingt ihr neuer Song Following You nach Wassereis, nach Tanzeinlagen unter der Disco-Kugel und Freiheit.

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1: Bad Chief liefert uns den Groove, hat aber auch eine spannende Botschaft. Im Song Monster geht es darum, genauer hinzuschauen und Menschen nicht nur nach dem ersten Eindruck zu beurteilen. Bad Chief erzählt von der Neugier auf das, was hinter einer Fassade steckt und von dem Wunsch, sein echtes Ich zu zeigen. Für das Musikvideo hat sich Bad Chief niemand geringeren als Maxton Hall-Star Harriet Herbig-Matten, aka Ruby Bell, an seine Seite geholt.

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0: Leonie und Marcus and Martinez wollen uns tanzen sehen. Die norwegischen Zwillingsbrüder sind mittlerweile richtig erwachsen geworden und bereit, das Nachtleben auf den Kopf zu stellen. Zusammen mit Leonie träumen sie in ihrem Song Moonlight davon, die ganze Nacht im Mondlicht durchzutanzen. Für das Coverfoto sind sie sogar auf ein Berliner Dach geklettert, mit einem riesigen Mond im Hintergrund. Aber ich sag's euch, die Sonne eignet sich auch ganz hervorragend als Disco-Kugel.
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1: Hallo, hier ist Freddy Holzapfel und ich freue mich auf eine galaktische Stunde mit euch. Heute verlassen wir die Erde und reisen zu Sternen, Planeten sowie in andere Galaxien. Dabei begleiten uns Sophie und Arthur, zwei Astrolinos aus Halle, die euch heute die unendlichen Weiten des Weltraums näher bringen.
2: Möge die Macht mit euch sein.
1: Und nach zwei Liedern geht das Abenteuer los.
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0: Sophie und Arthur sind fasziniert vom Sternenhimmel. Die beiden sind Astrolinos im neuen Planetarium in Halle. Erzählt doch mal, wann und wie hat eure Liebe zur Raumfahrt begonnen?
1: Papa hat mir halt mal so ein Buch vorgelesen über Astronauten. Und da habe ich mir mal gedacht, jetzt muss ich mal das richtige Weltall sehen.
2: Wie war das bei dir, Arthur?
3: Ich habe mich gefragt, was heißt das Kosmos, Universum? Was gibt es da alles drin? Da wollte ich mehr erfahren.
2: Und kannst du dich daran erinnern, wann so bei dir die ersten Fragen da diesbezüglich aufkamen?
3: Da war ich 3 Jahre alt.
2: Wie kam das? Hast du da im Bett gelegen oder auf der Wiese? Oder wie kamen diese Gedanken?
3: Wir hatten mal öfters mal so Weltatlas. Wir hatten einen, da hat meine Mama mir manchmal vorgelesen zum Schlafengehen. Und da sind die Fragen aufgekommen, wie entsteht dunkle Materie und dunkle Energie.
2: Und konnte dir diese unfassbar schwierige Frage bis jetzt schon irgendwer befriedigend beantworten?
3: Nein, man hat schon versucht, mit den Dingen versucht, dunkle Materie herzustellen, indem man Wasserstoffatome mit anderen Atomen verschmolzen hat.
2: Aber so richtig bleibt es trotzdem noch dunkel, die Materie, ne? Da ist noch kein Licht drin. Sterne, Planeten, schwarze Löcher, was fasziniert dich von dem allen am meisten?
3: Schwarze Löcher.
2: Warum?
3: Weil sie ja unbekannt sind, wenn man da reinkommt, wird man spaghettisiert und es ist jetzt auch noch nicht gelungen, in eins heranzuschwingen. Also es bleibt die Frage, ob man in ein Paralleluniversum kommt, in eine andere Dimension.
2: Und du hast vorhin was von Spaghettisieren erzählt. Was ist das?
3: Da wird man ganz lang gezogen und dann irgendwann wird man zerrissen.
2: Unschöne Vorstellung. Wie ist das bei dir? Was interessiert dich am allermeisten?
1: Mich interessiert am allermeisten die Planeten, weil die sind halt richtig cool und weil manche halt Gasplaneten sind und manche halt da drauf, wo wir eigentlich leben können.
2: Was ist da so dein Lieblingsplanet?
1: Mein Lieblingsplanet ist so der Merkur, weil der halt richtig klein ist und richtig nah an der Sonne ist.
2: Findest du den mit bloßem Auge auch am Himmel?
1: Nein.
2: Musst du schon mit einer App gucken oder mit dem Fernrohr oder wie suchst du deinen Merkur?
1: Ich suche den mit dem Fernrohr.
2: Hast du ein eigenes Zuhause?
1: Nein.
2: Da kommst du hier ins Planetarium?
1: Ja.
2: Okay. Was glaubt ihr denn, wie groß könnte das Universum sein?
1: Vielleicht so 100 Meter groß.
2: 100 Meter. Was denkst du, wie groß das Universum ist?
3: Es könnte unendlich sein, aber es könnte auch eine riesige Größe von mehreren Milliarden, Trilliarden, Zilliarden Lichtjahren haben. Aber wenn das Universum unendlich ist, dann kann es ja nicht immer größer werden. Aber wenn es eben nicht unendlich ist, dann kann es ja immer größer werden.
0: Niemand kennt ja die wirkliche Größe. Lediglich, dass der sichtbare Teil mindestens 93 Milliarden Lichtjahre im Durchmesser groß ist, ist eine unfassbare Zahl. Was Sophie und Arthur gern einmal im Weltall sehen würden und was sie hier bei den Astrolinos lernen, erfahrt ihr nach 2 Songs.
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1: Ein überirdisches Hobby haben Sophie und Arthur aus Halle. Die beiden sind bei den Astrolinos, den kleinen Weltraumforschern im Planetarium. Erzählt mal, was genau lernt ihr denn hier?
2: Man lernt hier ein bisschen über die Sterne und wie die einzelnen Sternbilder aussehen. Und man lernt halt noch andere Planeten kennen, also so Zwergplaneten.
3: Wie sieht so eine Stunde immer aus?
2: Also wir treffen uns immer und wir machen immer so eine Namenrunde, weil ja immer neue Kinder zu uns kommen. Und wir besprechen dann halt noch ein bisschen, was wir heute machen.
3: Was machst du am liebsten, was machst du nicht so gern?
2: Ich bin am liebsten im Sternsaal und was ich nicht gerne mache, ist halt die ganze Stunde nur rumzusitzen.
3: Erzähl mal, was ist denn der Sternsaal?
2: Der Sternsaal ist unten, da kommen auch manchmal andere Leute rein, wo man auch manchmal so Filme gucken kann. Da muss man halt aber auch nach oben gucken, weil der ist halt nicht so wie ein Fernseher.
3: Und wie ist es bei dir? Was machst du hier am allerliebsten und was nicht so gerne?
4: Ich habe zwei Sachen, die ich gern mag. Einmal zu zeigen, wo mein Lieblingsstern ist, der ist Arctur. Und am liebsten fliege ich auch im Sternsaal ins Schwarze Loch.
3: Wie fliegt man denn da?
4: Also die Computeranimation generiert ein schwarzes Loch. Da kann man, da sieht man, dass man da reinfliegt und dann ist dann irgendwie so brauner Gang und dann manchmal wird das schlecht. Ich kann das nicht verstehen. Und dann kommt irgendwann die Erde wieder.
3: Halleluja. Du hast was von deinem Lieblingsstern erzählt. Wie heißt der und wo ist der?
4: Arctur. Und der ist im Bärenhüter und der Bärenhüter sieht so aus wie eine Eiswaffel.
3: Und wo findet man den so ungefähr, wenn man im Himmel guckt?
4: Unterschiedlich. Also wenn man ungefähr so bei Herbstanfang findet man ihn ganz tief am Horizont. Aber in Richtung Sommer und Frühling ist er ganz hoch.
3: Was würdet ihr im Weltall denn gerne mal besuchen wollen?
4: Ich würde am liebsten ins Zentrum der Milchstraße fliegen, also ein bisschen weiter weg vom, aber dass man sieht, man hat nicht den Ereignishorizont übertreten und dann ein Bild davon malen, ein exakt genaues.
2: Ich würde gerne mal den Neptun erreichen, weil ich will mal sehen, ob der wirklich richtig blau ist und ob der wirklich auch richtig kalt ist.
1: Okay. Bevor wir uns das Planetarium und die Arbeit der Astrolinos noch näher anschauen, verraten uns Sophie und Arthur so gegen halb, welche Mucke sie hier auf Erden am liebsten hören.
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1: Heute bin ich an einem ausgewählten Ort im Land der Ideen. Diese Auszeichnung bekamen die Astrolinos im Planetarium Halle verliehen. Sophie und Arthur gehören zu ihnen. Und von Weltraumfreaks denkt man ja so ein bisschen, dass sie total auf Star Wars-Mucke stehen. Wie viel könnt ihr denn damit anfangen?
2: Eigentlich nicht.
1: Seid ihr wahrscheinlich noch ein bisschen zu jung, ne? Okay, welche Musik hört ihr denn zu Hause am liebsten? Was ist euer absolutes Lieblingslied?
3: Mein Lieblingslied ist 194 Länder.
1: Von Mark Forster? Okay, cool. Spiel mal sofort. Wie ist es bei dir, Arthur?
4: Mein Lieblingslied ist Blauer Schein. Das spielt darum um einen Geldschein.
1: Blauer Schein, weißt du, von wem das ist?
4: Ja, von...

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1: Weißt du, wie viel Sternlein stehen? Die Antwort auf diese Frage können uns vielleicht Sophie und Arthur geben. Die beiden Hallenser sind Astrolinos im Planetarium. Also ihr Hobby dreht sich um Sterne, das Weltall und Raumfahrt. Wisst ihr denn, wie viel Sternlein stehen?
2: Ich würde sagen 1000.
3: Wie ist deine Vorstellung von wie viel Sternlein stehen?
2: Ich habe mal gehört, dass wir 6000 Sterne nachts immer sehen können. Und normale Sterne vielleicht über 1 Milliarde.
1: Wow, na dann geben wir doch direkt mal weiter an den Planetariumschef Dirk Schlesier. Wie viele Sternlein stehen denn jetzt über uns?
4: Ich habe das letzte Mal gezählt. Hier bei Halle ist es ja überschaubar durch das viele Licht aus der Stadt. Aber mit bloßem Auge könnte man tatsächlich über einige Tausend sehen, ne? Bis zu 6000 Sterne. Aber das ist ja nur ein Bruchteil von denen, was es nun wirklich an Sternen gibt. Das sind ja Billionen an Lichtpunkten, die dort oben den Weltraum erhellen.
1: Was genau machen denn die Astrolinos? Was ist eure Aufgabe?
4: Ja, die Astrolinos philosophieren, diskutieren, rechnen, zeichnen und haben auf jeden Fall, so hoffe ich zumindest, jede Menge Spaß an unseren Veranstaltungen. Sie sollen in erster Linie vertraut werden mit dem Sternenhimmel. Ja, sie sollen sich dort oben auskennen können, sollen aber auch so ganz aktuelle astronomische Ereignisse und auch Missionen kennenlernen. Es ist ja so, dass heute gerade die jungen Kinder wirklich brennen für dieses Thema. Also wir haben jetzt einen ehemaligen Astrolino, der ist in den USA, promoviert dort an einer renommierten Universität. Und da sind wir natürlich stolz drauf. Und der weiß, was er hier gelernt hat.
1: Was mich verwundert, dass so viele Mädchen tatsächlich dabei sind.
4: Ja, das freut uns auch total. Und das zeigt echt, dass die Sternwissenschaft nicht nur was für Jungs ist, wie vielleicht einige denken.
1: Warum ist es denn wichtig, dass sich Kinder mit Astronomie beschäftigen?
4: Ah, naja, weil es etwas ist, was sie selber erleben können. Ja, also sie gehen raus und schauen zum Himmel und können das selber sehen. Also zum Beispiel den Mond, die Sterne. Wir hatten zuletzt Polarlichter. Und da finde ich das total wichtig und schön, wenn die Kinder sagen können, hey Mama, Papa, das ist ein Polarlicht. Brauchst keine Angst haben. Also Astronomie spielt im Moment eine extrem wichtige Rolle. Also wir haben Raumfahrt, wir haben wichtige Himmelsereignisse. Wir müssen die Sonne im Blick behalten, weil sie für uns der Lebensspender ist. Aber sie hat auch einen eigenen Kopf, hätte ich fast gesagt. Aber ja, sie ist kein ruhiger Stern, es geht ganz schön die Post ab. Wir müssen gucken, dass wir Methoden entwickeln, um auch Asteroiden abzuwehren. Das sind ja schon Sachen, die auch für die Menschen gefährlich sein können. Und wir betreiben natürlich Weltraumfahrt innovativ. Ja, und ich glaube, wenn man da etwas Vorwissen hat, das kann nicht schaden.
1: Wie sieht so ein typischer Astrolino-Tag hier aus?
4: Ach, das Interessante ist ja, dass das ganz unterschiedlich ist. Einen typischen Astrolino-Tag gibt es wahrscheinlich nicht. Und dann gibt es meistens ein wichtiges Thema, wie jetzt der Komet oder die Polarlichter. Und dann gibt es auch richtig was zu tun. Also jetzt aktuell arbeiten unsere Astrolinos an einem wahnsinnig tollen Foto.
1: Wir schauen uns mit Sophie und Arthur gleich im Planetarium noch ein bisschen um und erfahren, was sie hier am spannendsten finden.
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1: Das Universum ist alles, was wir anfassen, fühlen, wahrnehmen, messen oder erkennen können. Dazu gehören also Lebewesen, Planeten, Sterne, Galaxien, Staubwolken, Licht und sogar die Zeit. Und damit beschäftigen sich Sophie und Arthur. Die beiden sind aus Halle und hier im Planetarium bei den Astrolinos. Was steht denn heute auf dem Programm?
2: Unser Plakat weitergestalten, da sind ganz viele Dinge drauf. Ja, da sind ganz viele Sternbilder auf Planeten drauf.
1: Was genau hat's mit dem Plakat auf sich?
3: Also auf dem Plakat wollen wir mal darstellen, was man aktuell am Himmel sehen kann bzw. konnte. Also da ist der Mars, da ist der Jupiter.
1: Und woher haben die Kinder die Inspiration, was sie da drauf malen? Gibt's da irgendwie, müssen die vorher recherchieren oder wie kommt der Inhalt des Plakats dann zustande?
3: Oh, das kann wahrscheinlich meine Frau viel besser beantworten.
1: Inga, wie kommt denn der Inhalt auf das Plakat?
4: Ja, wir haben uns ganz lange damit beschäftigt. Wir machen nämlich einmal im Quartal machen wir eine Sternguckerzeit und dann sind wir in der Planetariumskuppel mit den Kindern und dann suchen wir da die Sterne und die Sternbilder und natürlich auch die Planeten am Himmel. Und die Kinder zeigen das dann selber und das machen wir und gestalten wir zusammen und dann kann man sich das am Himmel nachher viel besser vorstellen, wie die Sterne zusammengehören und wie die Griechen vor uns dort die Figuren auch gesehen haben.
2: Und am besten finde ich, wenn man sich den Jupiter anschaut und dann die vier galileischen Monde um ihn herum.
1: Oh, erklär das mal für Leute, die davon noch nie gehört haben.
2: Die galileischen Monde sind die Monde, die größten Monde, die um den Jupiter kreisen, die man mit einem einfachen Teleskop sehen kann. Und die hat Galileo Galilei entdeckt.
1: Wie stellt ihr euch denn die Welt außerhalb der Erde vor?
5: Ich stelle mir die so vor, dass es halt Nacht ist und es halt nie Tag wird und dass halt da ganz, ganz, ganz viele Sterne sind.
1: Und glaubst du, da gibt es auch irgendwo Leben draußen?
5: Nein, ich glaube an Leben. Irgendwo gibt es, gibt ja ganz viele Exoplaneten. Ich habe mal ein Buch angesehen, der sah haarscharf so aus wie eine Erde, wie die Erde. Und es gibt noch was ganz Spannendes, was den Exoplaneten ähnelt. Aber es ist Mond. Der Mond heißt Titan und da ist statt Wasser gibt es da Methan im Flüssig, gasförmig und fest.
1: Und für alle, die das Wort Exoplanet noch nie gehört haben, was ist das?
5: Ein Exoplanet ist ein Planet, der Erde sehr gleich ist und Wasser und eine blaue Atmosphäre beherbergt.
1: Wenn du sagst, du kannst dir vorstellen, dass es irgendwo draußen Leben gibt, wie stellst du dir diese Außerirdischen vor?
5: Irgend so ein Pilz oder so, Bakterium, Virus. Vielleicht gibt es ja auch irgendwo auf der Erde, in diesem Planet, auch irgendwie fischartiges Leben. Menschenartiges Leben stelle ich mir eher sehr schwer vor.
1: Wow, toll gesagt. Über Weltraumreisen und Astronomen sprechen wir auch gleich nochmal nach zwei Liedern.
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1: Das Universum ist unvorstellbar groß. Ein modernes Kampfflugzeug bräuchte mehr als 1 Million Jahre, um den der Sonne nächsten Stern zu erreichen. Und mit diesen spannenden Themen beschäftigen sich Sophie und Arthur, zwei Astrolinos aus dem Planetarium Halle. Was würdet ihr denn mal so einen echten Astronauten fragen, wenn ihr einen trefft?
2: Ich würde den gern fragen, wie das alles so draußen so aussieht und wie das halt und wie halt die einzelnen Planeten so in echt aussehen.
3: Ich würde ihn fragen, wie es so auf der ISS war, ob es da gestunken hat oder eher nicht, wie die am besten gegessen haben, denn ich habe ihn ja gekannt, Mausfolge, Perl Alexander Gerst, so ein Pflaumenmus gegessen.
4: Sind das durch die Gegend geflogen?
3: Oder? Nee, eben nicht. Also, dass man nicht irgendwie was anderes isst, das dann rumfliegt. Und Wassertropfen kann man da auffangen.
1: Was glaubst du, wie lange wird es noch dauern, bis wir ins Weltall reisen können, so wie wir heute auf der Erde überall mit dem Flugzeug rumfliegen?
3: Vielleicht so 2000 Jahre, wie ich die Behörden so einschätze.
1: Wie erklärt ihr denn euren Freunden das Universum?
2: Ich würde es so erklären, dass da halt überall Nacht ist und dass halt viele Planeten sind und halt die Sonne und dass halt da viele Sterne sind.
3: Es gibt ganz viele Galaxien, Planeten und Sterne, Neutronensterne, schwarze Löcher und so weiter.
1: Na, dann lasst uns noch mal ein bisschen in der Welt des Planetariums bleiben und anschauen, was ihr so macht. Nehmt mich doch mal mit in den Sternsaal.
2: Wir sind jetzt im Sternsaal. Da oben guckt man halt hin. Da kann man halt die Sterne und so sehen. Und man kann halt da noch einzelne Planeten sehen. Und man fliegt halt damit durchs Weltall.
3: Ich finde diese Sitze ja cool, wo man sich einfach anlehnen kann und das dann zurückgeht. Und dass man dann besser gucken kann.
1: Das sieht aus wie im Kino. Die kann man runterklappen und aber noch nach hinten gehen. Ne? Sehr, sehr cool.
3: Dass man besser nach oben gucken kann.
1: Und wie funktioniert das alles hier so?
3: Auf jeden Fall projiziert, glaube ich, der Sternprojektor, kann Sterne an den Himmel projizieren. Und die Videoprojektoren können sowas wie ein schwarzes Loch zeigen, also wo wir eigentlich keine richtigen Aufnahmen von da haben.
1: Wie oft seid ihr hier?
2: Wir sind immer alle 2 Wochen hier.
1: Und das ist wahrscheinlich das Allercoolste, Astrolino zu sein, hier reinzudürfen, oder?
3: Ja, und dann ist niemand da.
1: Ist wirklich unfassbar schön hier alles. Also die beiden reisen noch ein bisschen mit den Astrolinos durch die Galaxien und beschäftigen sich mit Planeten, Sternen und dem All. Und wenn auch ihr euer Hobby mal im Radio vorstellen wollt, dann meldet euch bei MDR Tweens. Bis bald, eure Freddy Holzapfel.
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1: Manchmal braucht man gar keinen Urlaub, um sich wie im Sommer zu fühlen. Ein guter Song kann das auch schaffen. Genau so einen haben Benny Blanco, Selena Gomez und Becky G gemeinsam gemacht. Theo Vido bringt mit seinem fröhlichen Latin-Pop-Sound sofort gute Laune und macht richtig Lust auf Sonne, Eis und Tanzen. Der Song gibt uns außerdem ein Gefühl für Benny Blancos neues Album Hermoso.

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1: Es gibt eine neue Stimme aus Großbritannien, die ihr unbedingt kennen solltet. Sie gehört Jack Dean. Geboren und aufgewachsen ist er in der malerischen Grafschaft Somerset im Südwesten Englands und hatte da viel Zeit an seinem Sound zu feilen. Anfangs noch durch Coverversionen und nach mit eigenen Melodie- und Textideen. Mittlerweile macht Jack Vollzeit Musik und das mit Partnerin, Freunden und Familie unter einen Hut zu kriegen, ist nicht immer ganz so easy. Deswegen bittet er seine Liebsten im Song Mercy, ein bisschen Nachsicht mit ihm zu haben.

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1: Lea zeigt mit Chemie eine neue, frechere Seite von sich, aber es geht trotzdem voll ums Gefühl. Im Song geht es um eine Person, die man einfach nicht vergessen kann, auch wenn man weiß, dass es schwierig wird. Man schreibt Nachrichten, die man vielleicht lieber nicht schicken sollte und erlebt Momente, die einen total durcheinander bringen. Der Sound ist cooler Pop, locker und richtig nah dran am echten Leben.
2: Hi, hier

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1: Sahide macht sich zu ihrem Geburtstag einfach selbst ein Geschenk, und zwar einen neuen Song. Der heißt Sweet 16. Der Track hat einen coolen Dance-Pop-Beat, zu dem die Berlinerin locker rappt und jede Menge Party-Vibes versprüht. In Sweet 16 geht's um Geburtstag feiern, Blitzlichter, die ersten großen Freiheiten und das glitzernde Leben wie ein echtes It-Girl.

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0: Beim Funk geht's um nichts weniger als gute Laune, ein gutes Gefühl und eine gute Zeit. Die Musikrichtung entstand Ende der 60er aus Soul, Jazz und Rhythm and Blues, also Musikrichtungen, die eher von schwarzen Amerikanern geprägt und gemacht wurden. So ist einer der größten Funkmusiker überhaupt auch ein Afroamerikaner, James Brown nämlich.
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0: Nahezu jeder Funk-Song ist extrem tanzbar. Das liegt an einem engen Zusammenspiel von Schlagzeug und Bass. Der Bass hat eine sehr wichtige Rolle und bestimmt den Song sozusagen mit. Man sagt, der Bass hat einen Groove, also einen ganz starken Rhythmus, der Lust macht, sich zu bewegen. Als Zusatz ist dabei zum Beispiel noch eine Rhythmusgitarre wichtig. Dabei kommt es im Funk nicht darauf an, dass jeder am Instrument nur seinen Part oder sein Solo spielt. Die Rhythmusinstrumente Bass, Gitarre und Schlagzeug müssen extrem gut, man sagt tight, zusammenspielen, um einen tanzbaren Song hinzubekommen. Richtig beliebt wurde Funk dann Mitte der 70er Jahre, mit Bands und Künstlern wie Kool & The Gang, Earth, Wind & Fire oder Tower of Power. Noch heute nehmen viele Musiker Funk in ihre Songs auf. Der Superhit von den Franzosen von Daft Punk aus dem Jahr 2013, Get Lucky, hat sogar einen echten Stargast dabei. Den Funk-Gitarristen Nile Rodgers. Der hat die Gitarrenakkorde eingespielt und klar, den Song, den habt ihr schon mal gehört.
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0: Funkmusik legte also den Grundstein für die danach folgende Disco-Musik, aber auch für zahlreiche Songs, die ihr heute noch von aktuellen Bands im Radio hört. Achtet mal drauf, ihr kennt vielleicht den Spruch, das ist funky. Das kommt vom Funk.
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1: Max und Nikolas sind gekommen, um zu bleiben und uns mit richtig guter, chilliger Musik zu versorgen. Neptunica heißt das Duo und ist in der Electronic Dance Music Szene schon richtig bekannt. Seit 10 Jahren machen die Jungs Musik mit Stars wie Lost Frequencies, Gestört aber geil und Marshmallow. Passend zu ihrem Namen und ihrer Heimat Hamburg zeigt das Logo von Neptunica ein großes N in einem Anker. Das Lied What If beschäftigt sich mit den Was-wäre-wenn-Fragen, die wir uns manchmal stellen. Und eine ist dabei ganz präsent. Was wäre, wenn wir es einfach ausprobieren und herausfinden?

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1: Bad Moms J geht wieder auf Tour und bringt ihr neues Album Haus im Meer mit. Darauf ist auch ihr Song OMG. In dem Lied rappt sie mit viel Energie darüber, an sich selbst zu glauben und das Leben zu genießen. Die Rapperin zeigt damit, dass man nach einer Pause mit frischem Mut und neuen Ideen richtig durchstarten kann.

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1: Benno feiert in seinem Song das Gefühl von Sommer mit viel Spaß und tollen Erinnerungen. Dabei denkt der Rapper aus Löhne nicht nur an Eisessen oder Ferien, sondern an einen ganz bestimmten Sommer aus der Vergangenheit. In Sommer 2018 geht es um Zeit mit Freundinnen und Freunden und all die schönen Momente zusammen. Solche Tage bleiben oft noch lange im Kopf, weil sie einfach richtig besonders waren. Ein Song, der zeigt, wie wichtig

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1: 1999 sind ganz modebewusst unterwegs. In Peeptoe geht es um Freunde, gute Stimmung, Fotos mit Blitzlicht und das Gefühl, gemeinsam unterwegs zu sein und einfach Spaß zu haben. Die Rap-Crew aus Dresden packt jede Menge Leichtigkeit in den Song und lässt uns an ihren Sommerabenteuern teilhaben. Peeptoes sind übrigens diese hochhackigen Schuhe mit Loch vorne, wo die Zehen rausgucken.
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1: Slater will tanzen. Slater kommt aus den USA und ist bekannt für ihren auffälligen Look mit viel Glitzer, langen blonden Haaren und coolen Outfits. Ihr Song Dance ist ein echter Gute-Laune-Track, bei dem man am liebsten sofort aufspringen möchte. Sie liebt Popmusik aus den 2000ern und lässt sich davon in ihren Songs inspirieren. Ein bisschen wie ein moderner Throwback.

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1: Normal fühlt sich das Leben von BTS wahrscheinlich schon lange nicht mehr an. Nach 4 Jahren Pause sind die 7 Musiker aus Südkorea endlich zurück und zeigen einmal mehr, warum sie Fans auf der ganzen Welt begeistern. Ihr neuer Track Normal erzählt davon, wie aufregend, aber manchmal auch ganz schön anstrengend das Leben im Rampenlicht sein kann. Trotzdem bleiben BTS ihren Träumen treu und halten als Team fest

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1: Ein Mann, eine Gitarre, ein Boss. Kein Musiker steht so sehr für den ehrlichen, handgemachten Rock'n'Roll-Sound wie der 1949 in New Jersey in den USA geborene Bruce Frederick Joseph, kurz Bruce Springsteen. Mit 10 bekam er seine erste Gitarre. Nachdem sich Bruce Springsteen in seiner Heimat New Jersey an der Ostküste der USA in ersten Bands ausprobierte, gründete Bruce 1972 zusammen mit Freunden die Band Dr. Zoom, aus der später die E Street Band hervorging. Diese war fortan eng mit dem Namen ihres Bandleaders Bruce Springsteen verbunden. Allerdings musste Bruce Springsteen um seine Rockband kämpfen, denn eigentlich wollte man ihn anfangs als Folkmusik-Songwriter etablieren, wie er sich in einem Interview erinnerte.
2: Eigentlich wurde ich ja als Akustikkünstler unter Vertrag genommen. Ich bin mit dem Bus von New Jersey nach New York gefahren, nur mit meiner Gitarre über der Schulter. Ich hatte nicht mal einen Koffer dafür. Ich habe ein paar Songs für den Produzenten gespielt und der wusste nicht, dass ich eigentlich Rockmusiker bin. Man wollte mich als Songwriter verkaufen. Ich musste echt um meine Band kämpfen und klarstellen, dass ich jemand anderes bin.
1: Im Jahr 1975 gelang Bruce Springsteen mit dem Album Born to Run der große Durchbruch. Besonders mit dem Titelsong beeindruckte er damals viele Kritikerinnen und Kritiker und erarbeitete sich den Ruf, die Zukunft des Rock'n'Rolls zu sein. Mitte der 1970er Jahre war es auch, dass Bruce Springsteen seinen Spitznamen bekam, The Boss. So nannten ihn nämlich seine Mitmusiker, weil er ihnen am Ende einer jeden Woche die Gage in bar ausbezahlte. Denn er war schließlich der Boss der Band. Und dem Boss gelangen weitere musikalische Meilensteine. Mit der Single Hungry Heart gelang ihm 1980 auch in Deutschland der erste große Hit. Endgültig zum Rock-Giganten aber wurde Bruce Springsteen im Jahre 1984, als er das Album Born in the USA veröffentlichte, mit dabei der Titelsong, der zum Klassiker wurde. Das Lied Born in the USA wurde allerdings von Anfang an oft falsch verstanden, denn Bruce Springsteen feiert gar nicht patriotisch sein Heimatland, die USA, ab, sondern er erzählt darin die Geschichte eines Mannes, der in den 1970er Jahren für die USA im Vietnamkrieg gekämpft und überlebt hat, von seinem Land aber im Stich gelassen wurde. Dieses Missverständnis um seinen größten Hit fiel Bruce Springsteen ziemlich lange auf die Nerven.
2: Das ist das Seltsame am Song Born in the USA. Er ist nur zur Hälfte patriotisch. Er erzählt vom Stolz eines Kriegsveteranen, weil er überlebt hat. Das hört man im Refrain. Aber in den Strophen geht es um die Schattenseiten. Schon das Plattencover, das meinen Rücken vor der US-Flagge zeigt, soll andeuten, dass ich auch auf die Flagge pinkeln könnte.
1: Der größte Auftritt seiner Karriere folgte dann 1988, als Bruce Springsteen als einer der wenigen westlichen Rockstars in Ost-Berlin in der damaligen DDR spielen durfte.
3: Ich bin gekommen, um Rock'n'Roll zu spielen, wie auch Ost-Berliner.
1: Bei dem größten Konzertereignis in der Geschichte der DDR sollen damals angeblich 500.000 Menschen dabei gewesen sein. Und es gibt viele, die sagen, dass die Stimmung bei dem Konzert auch zum Freiheitswunsch vieler DDR-Bürger beigetragen hat, die ein Jahr später dann zur Wende und zum Ende der DDR geführt hat. Noch lange nicht zu Ende war hingegen die Karriere des Bruce Springsteen. Einen seiner größten Erfolge feiert er 1994 mit dem für ihn eher untypischen Song Streets of Philadelphia. Ain't no angel gonna greet me. It's just you and I, my friend. Für das Lied zu dem Filmdrama Philadelphia um einen AIDS-Kranken bekam Bruce Springsteen sogar einen Oscar für den besten Filmsong. Außerdem gab es für die Ballade auch den wichtigsten Musikpreis der Welt, den Grammy, für den Song des Jahres. Apropos Grammys, davon hat Poplegende Bruce Springsteen insgesamt 20 in seiner Karriere gewonnen. Damit gehört er zu den erfolgreichsten Rock-Acts überhaupt. Noch heute bringt der mittlerweile 73-Jährige weiterhin fleißig Musik raus, noch immer mit großem Erfolg. Sämtliche 9 Alben, die der Boss seit dem Jahr 2000 veröffentlicht hat, erreichten mindestens die Top 3 der weltweiten Charts. 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
1: Bella Kay ist gerade total gefragt. Die Singer-Songwriterin aus Texas ist erst 20 Jahre alt und schon richtig erfolgreich. Sie hat vor kurzem neue Songs veröffentlicht und darf sogar als Voract bei großen Stars wie Gracie Abrams und Noah Kahan auftreten. Ziemlich cool. In ihrem Song Stop geht es darum, auf sich selbst zu hören, Grenzen zu setzen und auch mal Stopp zu sagen.

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1: Jetzt kommt Musik aus Australien mit einer starken Botschaft. G-Flip erzählt in Bad on Fire eine ganz persönliche Geschichte aus der eigenen Vergangenheit. Es geht um die Schulzeit, in der es oft nicht leicht war, einfach so zu sein, wie man wirklich ist. Im Song geht es um Angst, aber auch darum, den Mut zu finden, zu sich selbst zu stehen. Bad on Fire steht dafür, alles rauszulassen und sich nicht mehr zu verstecken.

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1: Wir fahren Zug mit Stella Lefty. In ihrem Song ist die US-amerikanische Singer-Songwriterin nämlich auf dem Weg nach Boston. Im echten Leben eher so mit dem ICE an die Spitze unserer ganz persönlichen Charts. Denn wenn wir diesen Sommer eines brauchen, dann sind es ihr entspannter Vibe, ihre rauchige Stimme und die gute Laune Country-Klänge. Boston fühlt sich an wie bei einer langsamen Dampflokfahrt durch Felder und Wälder, den Kopf aus dem Fenster zu stecken und die warme Sommerluft zu schnuppern.

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1: Ich glaube, es hackt. Dieser Ausspruch kommt von einer anderen Redensart, nämlich alles hackt auf mich ein. Naja, das sagt jemand, der von allen Seiten bedrängt wurde und das Gefühl hatte, jeder wollte ihm schaden. Man kann sich das bildlich vorstellen. Er fühlte sich etwa wie ein Huhn, auf das alle anderen Hühner einhacken. Kein Wunder, dass er seine Entrüstung mit den Worten zum Ausdruck bringt. Ich glaube, es hackt.
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1: Bleiben, wo der Pfeffer wächst. Erstmals belegt ist die Redewendung in der Narrenbeschwörung des Dichters Thomas Murner von 1512. Darin heißt es: Ach, waren's an desselben Stadt, do der Pfeffer gewachsen hat. Ursprünglich kommt der Pflanzenpfeffer aus Indien. Heute in wenigen Flugstunden erreichbar. Früher unvorstellbar weit weg. Der äußerste Rand der Welt. Wer also dahin ging, wo der Pfeffer wächst, den sah man so schnell nicht wieder.
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1: Robin Schulz feiert die besseren Zeiten. Zusammen mit der griechisch-amerikanischen Sängerin Barbs hat sich Robin an einen Song über Höhen und Tiefen im Leben gemacht. Es gibt halt immer mal Zeiten, die sind stressig oder man hat Streit, aber umso schöner sind die Zeiten, in denen eigentlich nur noch ein Wassereis in unseren Händen fehlt und dann wäre die Welt perfekt. Und genau die feiern wir mit Better Times und fetten Beats, zu denen wir gemeinsam tanzen können.
2: Hey, hier ist Robin Schulz.

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1: Bei Bunt läuft's gerade richtig gut. Er war schon auf einem riesigen Festival in den USA unterwegs und hat in Nord- und Südamerika aufgelegt. Jetzt kommt auch noch die offizielle Fußballhymne der deutschen Nationalmannschaft von ihm. Für den Song Nie allein hat er sich Unterstützung von Sänger JBS aus Ibbenbüren geholt. Mit seiner warmen Stimme passt er perfekt zu dem gefühlvollen Sound. Zusammen feiern sie Zusammenhalt, Community und Optimismus.
0: JBS

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1: Auf der faulen Haut liegen. Die alten Germanen hatten bei den Römern keinen guten Ruf. Ungebildet, kulturlos und offenbar auch stinkend faul. So beschrieb es jedenfalls der gelehrte Tatius. Die Germanen würden ihre Tage gern auf den Häuten und Fellen von Tieren vertrödeln. Sie würden also auf der faulen Haut liegen. Das war allerdings ein Vorurteil. Die ach so faulen Germanen gaben den Römern bekanntlich gehörig eins auf die Nase. Was aus dieser Zeit geblieben ist, neben ein paar Knochen und verbeultem Kriegsgerät irgendwo im Boden, die Redewendung von der faulen Haut, die eigentlich gar nicht so faul ist.
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1: Die Ohren steif halten. Wer den Mut nicht verlieren soll, muss sprichwörtlich die Ohren steif halten. Eigentlich kommt diese Redewendung aus dem Tierreich. Wenn Pferde, Esel oder Hunde aufmerksam sind, dann halten sie die Ohren steif. Sie stellen die Lauscher auf und spitzen sie regelrecht. Wenn sie die Ohren aber herabhängen lassen, dann sind sie müde oder geben nicht besonders Acht. Bei uns Menschen stehen die Ohren zwar immer aufrecht, aber es kann ja nicht schaden, das hin und wieder auch gedanklich zu überprüfen.
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1: Felix Jehn übt Schwedisch zusammen mit seinem neuen Feature-Gast Omar Rudberg. Geboren in Venezuela und aufgewachsen in Schweden, ist Omar aber nicht nur aufstrebender Sänger, sondern auch Schauspieler in der Serie Young Royals. Gemeinsam haben die beiden einen Song gemacht, der perfekt zu warmen Sommerabenden passt. In Siren geht es um jemanden, der einen immer wieder fasziniert. Der Titel erinnert an Sirenen aus alten griechischen Sagen, die Menschen mit ihrem Gesang angelockt haben. Dieses Gefühl bringt Omar mit seiner besonderen Stimme toll rüber.
2: Moin, hier ist Felix Jehn.

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1: 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Herr Schmidt antwortet, ich war überall 1,81 Meter.
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1: Manchmal passiert etwas Peinliches oder Chaotisches, zum Beispiel auf dem Schulhof, und man wünscht sich einfach nur jemanden, der zu einem hält. Genau darum geht es im neuen Song At The Party von Levent Geiger. Um Freundschaft und Zusammenhalt, egal was schief geht. Levent kennt ihr vielleicht noch von Kika Dein Song? Heute macht der Münchner Musik für die ganze Welt. In seinem Lied zeigt er, auch wenn jemand einen Fehler macht, kann man trotzdem füreinander da sein.

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1: Das ist mir peinlich.
2: Meine Mama, die war auf dem Schulhof und hat mich abgeholt aus dem Hort in der Grundschule. Und dann hat sie mit mir so ein bisschen geredet, als wäre ich ein ganz kleines Kind. Und das fand ich ein bisschen peinlich vor den anderen Schülern.
3: Mein Papa, der hört halt klassische Musik. Und da singt er halt auch auf der Straße. Das ist halt auch ein bisschen peinlich.
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1: Zwei Dummhausener stehen an der Haltestelle. Der eine Dummhausener fragt den anderen: Mit welchem Bus fährst du denn? Ich fahre mit der 1 und du? Der andere Dummhausener sagt: Ich fahre mit der 2. In dem Moment kam der Bus mit der Nummer 12. Da sagte der eine Dummhausener: Juhu, jetzt können wir zusammenfahren.
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1: Wenn Kygo in den Himmel kommt, erwartet ihn da eine riesige glitzernde Palme in Disco-Kugel-Optik. Das verrät uns das Coverbild seines neuen Songs Heaven on Your Mind. Gesungen wird der von Dan Timinski aus Amerika, dessen Stimme schon viele von älteren Dance-Hits kennen. Wenn du dich mal verloren fühlst, bin ich da und zeig dir den Weg, singt er. Und damit die Disco-Palme auch Sinn macht, gibt's dazu natürlich die typischen fluffigen Sommerbeats von Kygo.
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1: Ich würde sehr gerne später Tierärztin werden, weil ich es schön finde, mit Tieren zu arbeiten.
2: 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Es ist schön daran, dass man anderen Leuten auch helfen kann.
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1: Was ist weiter weg? Der Mond oder Italien? Ist doch logisch, weil Italien kann ich ja nicht sehen und den Mond kann ich sehen, also ist Italien weiter weg.
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1: Das ist mir peinlich.
2: Ich habe einen Klassenkameraden und mit dem bin ich eigentlich ganz gut befreundet, aber manchmal sagt er so Sachen, die halt nicht okay sind und habe ich schon Fremdscham halt.
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1: Kommt ein Pferd in den Blumenladen, fragt es, haben Sie Margarita?
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1: Die nächste Dua Lipa kommt vielleicht aus Österreich und sie heißt Stella Maria. Diese Lady hat mit 10 Jahren schon die Musik für sich entdeckt. Das Singen hat ihr nämlich dabei geholfen, ihre Asthmaerkrankung zu bewältigen und ist ganz schnell zu ihrer großen Leidenschaft geworden. Mit mittlerweile 16 schreibt sie Songs über persönliche Erlebnisse und auch mal schwierige Gefühle und Erfahrungen. Trotzdem klingt ihr neuer Song Following You nach Wassereis, nach Tanzeinlagen unter der Disco-Kugel und Freiheit.

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1: Wenn die Schule vorbei ist, dann gehe ich immer zum Tanzen und dann zu Hause. Dann essen wir immer da gemeinsam und dann gehe ich schlafen.
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3: Ich höre sehr gerne Radio. Wenn ich abends ins Bett gehe, da höre ich mir manchmal noch ein Hörspiel an und lese dann noch ein bisschen die Puppen ganz lang, bis ich einschlafe.
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1: Es gibt Tage, da möchte man sich am liebsten drinnen verstecken und dann wieder Tage, an denen man einfach raus will, um das Leben zu genießen. Für genau solche Momente haben wir jetzt Another Drink von Marshmello und der Sängerin Kelsea Ballerini. Hier treffen fröhliche Dancebeats auf Country-Musik aus den USA. Klingt erstmal ungewöhnlich, passt aber richtig gut zusammen. Kelsea Ballerini ist schon ein großer Star in der Country-Pop-Welt und sorgt mit ihrer Stimme für echtes Sommer. Feeling. Also schnappt euch euer Lieblingsgetränk und lehnt euch entspannt zurück.
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2: Ich find's doof, wenn wir jetzt eine Lernzielkontrolle schreiben und die eine Nummer, die haben wir nicht gelernt, dann ärgere ich mich halt.
3: 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Und da musste ich so viel nachholen und da saß ich manchmal noch bis 9:30 oder so.
2: Ich finde das blöd, wenn ich Hausaufgaben auf habe und die sind halt in Mathe zum Beispiel sehr schwer, dass ich die dann manchmal nicht hinkriege.
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1: Sag mal, Papi, warum hast du denn eigentlich Mutti geheiratet? Siehst du, Susanne, nicht einmal das Kind versteht es.
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1: Bei Young Pep werden gerade alle Träume wahr. Der Leipziger Rapper ist schon seit Jahren Fan von Kid Capri aus Bremen und hat seine Musik oft gehört. Jetzt haben sie einfach einen gemeinsamen Song. Wie es dazu gekommen ist, erzählt Young Pep in Ganz oben. Kid Capri spricht darüber, dass es in der Musik manchmal sehr schnell geht und viel Druck entstehen kann. Und dass nicht immer alles echt wirkt.

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1: Ich bin begeistert von Tennis. Du musst auch sehr gut treffen und zielen können. Und danach fühle ich mich gut, aber man hat danach dann voll die Muskelkater.
2: Ich bin ja Schwimmer und ich trainiere dreimal in der Woche. 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
1: Zwei Skelette treffen sich. Das eine Skelett sagt, wollen wir Motorrad fahren? Gerne, ich hole nur noch schnell was. Dann fragt das andere Skelett, warum hast du denn den Grabstein mitgebracht? Nein, wir brauchen doch einen Führerschein.
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1: Ich finde es auch blöd, dass die Leute heutzutage immer noch die Umwelt mit viel Dreck, also auch mit Benzin und Abgasen verschmutzen.
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3: Ich finde, dass ganz oft die Flüsse oder Meeren, dass da dann immer ganz viel Müll drin rumschwimmt und dass die Tiere das dann auch essen und dann sterben. Das ist Mist, richtig Mist.
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1: Gracie Abrams macht gute Laune mit tiefgründigen Themen in Look at My Life. In ihrem neuen Song singt die Amerikanerin darüber, wie wichtig es ist, auf sich selbst zu achten, wenn einem alles ein bisschen zu viel wird. Gracie zeigt damit, dass auch berühmte Menschen mal schwierige Phasen haben können. Und genau das macht ihre Songs für viele so besonders. Sie wirken ehrlich und erzählen Geschichten aus dem echten Leben. Den Song findet ihr auch auf ihrem neuen Album Daughter from Hell.

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1: Ich freue mich, wenn ich danach spielen kann mit meinen Freunden. Wir malen manchmal und manchmal spielen wir Fallen. Das ist so ein ausgedachtes Spiel.
2: Am allerliebsten mache ich das Fußballspielen dann noch im Hort draußen.
3: Wenn ich nach Hause komme, spiele ich am allerliebsten mit meiner besten Freundin Emma, weil wenn ich Probleme habe, hilft sie mir immer ganz doll und das finde ich ganz toll von ihr.
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1: Das war Leo.
2: Hi.
1: Das ist Lisa. Ich bin Freddy Holzapfel und wir alle sind heute in Dürröhrsdorf-Dittersbach im Landkreis Sächsische Schweiz im Osterzgebirge. Lisa stellt uns in der kommenden Stunde ihr Hobby Reiten vor. Wie sie zum Pferdemädchen wurde, erfahrt ihr nach zwei Liedern.
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1: Bella und Gigi Hadid, Kendall Jenner, Lady Gaga, Johnny Depp, Madonna, alle haben dasselbe Hobby wie Lisa aus dem Osterzgebirge. Sie alle reiten. Lisa, erzähl mal, wie lange bist du denn schon Pferdemädchen?
2: Also ich habe mit 5 war ich schon mal auf einem Reiterhof, dort wo auch meine Trainerin ist in Eschdorf. Und dort war ich halt auch ein Jahr oder so reiten und dann kam halt Corona und dann gab es halt ein paar Probleme und danach war das halt gar nicht mehr. Ja, und dann habe ich halt mit Leo angefangen. Leo habe ich jetzt auch schon fast 2 Jahre.
1: Wie oft bist du im Stall?
2: Ich komme schon immer mal mit zu den Kühen, die füttern und so. Aber mit dem Leo mache ich halt nur was, wenn richtig gutes Wetter ist.
1: Und ist der Leo dein eigenes Pferd oder ist das so eine Reitbeteiligung?
2: Nein, das ist mein eigenes Pferdchen. Und den haben wir gleich vom Züchter. Also der wurde nicht schon 5-mal verkauft, sondern der wurde halt jetzt einmal zu uns. Haben wir den jetzt einmal gekauft. Und
1: das heißt, er konnte auch erstmal gar nichts. Du bist hier seine Mama sozusagen.
2: Ja, kann man so sagen.
1: Was ist das für eine Rasse und was hat der so für einen Charakter?
2: Ich bin mir nicht sicher, aber ich glaube, es ist ein Schwarzwälder. Mhm. Und der ist halt einfach so vom Charakter her einfach freudig, sehr treu, ist ganz lieb.
3: Ja.
2: Und der hat mich eigentlich auch noch nie irgendwie wehgetan oder so, nur halt immer mal ein bisschen zwicken und so. Das kann ja auch mal ganz doll wehtun.
3: Mhm.
2: Aber gebissen hat er halt noch nicht. Vom Charakter her ist er halt wirklich ganz lieb. Ein bisschen verfressen.
1: Was frisst der so?
2: Also meistens halt Heu und wenn sie auf der Koppel sind, Gras. Und auf dem Reitplatz auch, wenn ich es zulasse.
1: Was genau machst du da jetzt mit ihm? Was hast du da in der Hand und was tust du da?
2: Also ich habe jetzt eine Bürste hier in der Hand. Die ist aus Metall und hat so Kreise in sich drin. Und damit kann ich so groben Dreck, so ganz viel Matsch und so halt abbürsten und dann mit feinen Arbeiten noch den Staub und so rausbürsten.
1: Wie wird man denn so schmutzig?
2: Also entweder wälzen und wenn es geregnet hat, lieben das die Pferde, dann können die sich noch mehr wälzen im Schlamm.
1: Okay, dann schlüpfe ich jetzt mal rein in die Gummistiefel, nehme mir auch ein bisschen Putzzeug und nach 2 Liedern erzählt uns Lisa noch mehr über ihren Leo und wie sie mit ihm kommuniziert.
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0: 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Heute lernt ihr ein Hobby kennen, bei dem man perfekt abschalten und einfach loslassen kann. Lisa aus Wilsdorf ist Reiterin und hat uns heute mit auf den Reiterhof zu ihrem Pferd Leo genommen. Was bedeutet dir denn das Reiten, Lisa?
1: Ich mache meistens auch Bodenarbeit und longiere ihn. Das mache ich viel lieber, als ihn zu reiten, weil Reiten ist mir irgendwie noch nicht so ganz geheuer mit dem Fressen. Das läuft doch nicht so gut. Und Leo ist ja jetzt auch erst 4 Jahre und haben wir mit 3 eingeritten. Und das ist jetzt auch noch nicht so lange her. Das haben wir im Sommer angefangen.
0: Und merkst du, wenn du jetzt gestresst von der Schule oder von Freunden bist, dass sich irgendwas ändert, wenn Leo in deiner Nähe ist?
1: Naja, er kommt dann halt immer zu mir rüber und schnuppelt an mir dran und tut so Fragen, so Motto so, ich will jetzt wissen, was mit dir los ist, sag's mir.

0: runter macht, dann heißt es fressen.
1: Der Kopf ist oft unten, oder?
0: Ja.
1: Wie sieht denn so ein Tag aus, bei dem du oder wenn du beim Leo bist? Was genau machst du und wie lange ist das?
0: Mama holt ihn raus, dann putze ich ihn eine Viertelstunde, wenn er so voll getreckert ist. Jetzt sieht er ja schon wieder ganz gut aus. Ich denke, jetzt kann ich bald zum Hufekratzen gehen.
1: Und ist das Hufekratzen was die gar nicht mögen oder geht's?
0: Also mit Leo habe ich jetzt so einen Trick beigebracht. Und zwar, wenn ich miep, miep, miep, miep, miep. Und dann gibt er halt das Bein auf Kommando. Und das habe ich ihm halt beigebracht.
2: Der funktioniert, der macht's hoch. Wenn du
0: ja, genau,
2: hast.
0: Genau.
2: Fetzt.
0: Ja, auch auf der anderen Seite kann der das.
2: Mhm.
0: Und eigentlich hatte ich da ein anderes Kommando, aber das war ein bisschen nervig.
1: Wir striegeln und satteln den Leo jetzt und dann geht Lisa eine Runde reiten. Kurz nach halb nimmt sie uns dazu mit und wir reden mit ihrer Trainerin, warum dieses Hobby so besonders gesund ist.
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1: In Wilsdorf im Osterzgebirge, das ist ein Ortsteil von Dürrörsdorf-Dittersbach, reitet Lisa und hat uns heute eingeladen, ihr Hobby näher kennenzulernen. Erzähl mal, Lisa, bei deinem Hobby ist man mit Tier und Natur ja ganz eng verbunden. Welche Geräusche magst du denn am liebsten?
2: Also ich habe mit Leo zwar noch keinen Ausritt gemacht und so, aber ich mag es, wenn wir einen Ausflug machen, halt, wenn wir halt nur so spazieren gehen, ohne Reiten jetzt, wenn die Blätter dann rauschen im Herbst. Das finde ich irgendwie so gemütlich, weil der Leo da ist auch irgendwie beruhigt und der dreht auch nicht so am Rad.
1: Hast du manchmal Musik im Ohr, wenn ihr unterwegs seid?
2: Nö.
1: Und welches Lied feierst du im Radio gerade am meisten?
2: Chöre von Mark Forster.
1: Na, dann spielen wir das jetzt.
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1: Wie heißt es so schön? Das Glück dieser Erde liegt auf dem Rücken der Pferde. Lisa aus Wilsdorf im Landkreis Sächsische Schweiz stellt uns heute ihr Hobby Reiten näher vor. Seit 2 Jahren ist sie mit Pferd Leo unterwegs. Wie aufwendig ist dein Hobby?
2: Mein Hobby ist schon recht aufwendig, weil wir müssen halt auch immer ausmisten. Je nachdem, wann wir halt Stalldienst haben. Man muss halt viel Geduld mit haben mit dem kleinen Dickerchen hier. Und es ist halt wirklich sehr aufwendig, weil man braucht halt mindestens 3 Jahre, um so ein perfekt ausgebildetes, na vielleicht fast schon 4 Jahre, bis es perfekt ausgebildet ist mit allem.
1: Und wie bekommst du Schule und Hobby unter einen Hut?
2: Meistens mache ich nachmittags was mit Leo oder ich steige halt hier gleich aus, weil hier ist auch gleich eine Bushaltestelle.
1: Wie viel Zeit bleibt denn da noch für Freunde?
2: Ach, da bleibt noch richtig viel Zeit, weil manchmal setze ich mich auch durch und sage so, oh nee, heute will ich nichts mit Leo machen. Weil wenn ich jemanden verspreche, mit jemandem zu spielen, dann halte ich mich auch meistens dran.
1: Was halten denn deine Freunde davon, dass du ein eigenes Pferd hast?
2: Also meine beste Freundin, die ist auch ganz reiterverrückt und da machen wir immer zusammen ganz schick die Mähne. Die hab ich ja hier auch gemacht.
1: Ach, da flechtest du die Zöpfe und machst eben Frisuren.
2: Ja, also wenn mal was Besonderes ansteht, wie jetzt gerade, dann gibt's auch mal sowas. Der wedelt nur immer damit rum, wenn ich da die Hufe auskratze, macht er immer mal einen kleinen Furzer.
1: Ich hab gerade gerochen, dass es ein bisschen nach Bubs riecht. Okay.
2: Wenn ich hier bin, das ist so ein Reflex, wenn ich hier Hufe auskratze. Da sollte man ihn vielleicht nochmal abtrainieren.
1: Ein Freudenpüpschen.
3: Lisa wird von Marika trainiert. Marika, wie lange reitest du schon?
4: Ich reite schon, seit ich 7 Jahre alt bin.
1: Und was ist für dich das Besondere am Pferdesport?
4: Einfach die Verbindung mit dem Tier. Das ist für mich immer was Besonderes gewesen. Es hat mich schon immer fasziniert, seit ich klein bin.
1: Welche Voraussetzungen braucht es, um ein guter Reiter zu sein?
4: Motivation bei Wind und Wetter, dass man nicht direkt aufgibt. Also einen gewissen Ehrgeiz auch dahinter, weil Lisa kann das, glaube ich, sehr gut beurteilen. Die Pferde machen leider nicht immer das, was sie sollen. Und da muss man halt an sich auch sehr arbeiten und da dranbleiben und ein bisschen Sportlichkeit.
1: Was macht man denn, wenn es brenzlig wird, also wenn das Pferd scheut oder bockt oder sich aufbäumt?
4: Ruhe bewahren. Wenn man selber sich halt noch mit aufregt und Panik bekommt, dann vermittelt man dem Pferd ja noch mehr Unsicherheit.
1: Und wenn man so als Nicht-Pferdekenner auf ein Pferd zukommt, welche Ohrenstellungen sollte man kennen?
4: Also wenn sie nach vorne zeigen, die Ohren, ist immer gut. Dann sind sie zumindest schon mal aufmerksam und neugierig. Und wenn die Ohren so zur Seite geschlappt hängen, ist auch eine sehr neutrale Position. Dann sind sie entspannt, dann ist auch alles gut. Wenn man sich ihnen nähert und sie nehmen so den Kopf weg oder legen die Ohren an, dann sollte man lieber mal ein bisschen Abstand halten.
1: Und wie sieht so ein Training bei euch aus?
4: Also unser Training startet meistens am Putzplatz. Ja, dann fangen wir meistens an, hier ein paar Runden zu führen. Und dann, je nachdem, wie das Wetter ist und wie die Bodenverhältnisse sind, wir haben ja hier nur eine Wiese. Ja, und dann schauen wir einfach, worauf die Lisa heute Lust hat und was beim Leo geht. Und dann gehe ich den Wünschen meistens nach.
3: Na, dann gucken wir uns jetzt mal an, wie so eine Trainingseinheit mit Lisa, Pferd Leo und Trainerin Marika aussieht.
2: Leo, hoffentlich weißt du noch, wie es reißen geht.
1: So, Lisa, was machst du da jetzt gerade?
2: Ich steig auf. Und danach werde ich wahrscheinlich loslaufen, aber nur ein paar Meter, weil danach wird das Pferd wieder versuchen zu fressen.
1: Und du hast einen Bierkasten als Aufstieghilfe?
2: Ja,
4: sehr cool.
2: Von Papa ausgetrunken, ganz persönlich.
4: Okay, dann reiten wir los wieder. Wir gehen hier linke Hand, ganze Bahn erstmal.
1: Woher wusste Leo jetzt, dass er nach links abbiegen muss?
2: Weil ich ihn dahin gelenkt habe.
1: Und wie?
2: Mit Zügeln und meinen Schenkelhilfe.
1: Was machst du da mit deinem Schenkel?
2: Da drücke ich die Seite, also sagen wir jetzt, ich möchte nach links. Dann tue ich den linken Schenkel praktisch weg vom Pferdekörper und mit dem rechten Schenkel ein bisschen mehr andrücken. Und dann tue ich mit den Zügeln praktisch wie beim Fahrradfahren, schaue ich da in die Richtung. Und dann, wenn ich gut sitze, dann kommen meine Hände auch mit. Und dann lenke ich eigentlich auch schon mit den Zügeln.
4: Ah, okay. Der Oberkörper dreht sich vor allen Dingen mit. Wenn der Oberkörper sich mitdreht, drehen die Hände sich von alleine nach.
2: Genau.
4: Treib weiter.
3: Während die drei jetzt weiter trainieren, spiele ich euch Musik und schnapp mir dann gleich mal Lisas Mama, die heute auch ganz stolz ihrer Tochter zuschaut.
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1: Ungefähr 1,7 Millionen Menschen in Deutschland machen das, was auch die 10-jährige Lisa aus dem Osterzgebirge macht. Reiten. Lisa, mit welchen drei Wörtern würdest du denn dein Hobby jetzt beschreiben?
2: Cool, schön, verfressen.
1: Es sieht ja immer so einfach aus in Filmen, wenn so Frauen mit wehenden Haaren, ohne Sattel, nur im Flatterkleidchen am Strand lang reiten. Aber man muss ganz schön viel auf einmal beachten. Da brauchst du Rhythmus, Balance, Muskeln, Koordination. Was ist denn für dich beim Reiten am kompliziertesten?
2: Das Pferd immer ein Pferd im Kopf runter macht. Ja, da rutschen mir immer die Zügel hier unter, durch meine Hände. Und ausgerechnet heute habe ich auch noch meine Reiterschuhe zu Hause vergessen.
1: Und warum macht er den Kopf runter beim Reiten?
2: Weil er fressen will.
1: Ach so. Da waren wir wieder beim Thema Fressen. Was findest du denn beim Reiten an sich dann am schönsten? Was fällt dir da am leichtesten?
2: Am leichtesten fällt es mir, geradeaus zu laufen. Und wenn mich jemand an der Longe hat.
1: Wie gefährlich ist denn die Reiterei? Also da scheuert man sich da bestimmt auch mal die Schenkel auf und hat Muskelkater und fällt mal hin, oder?
2: Also ich bin schon einmal runtergefallen. Aber sonst hatte ich eigentlich mit dem Reiten ganz gute Erfahrungen.
1: Lisas Mama Yvonne ist heute auch beim Training mit dabei. Hast du Angst um Lisa?
3: Naja, man muss Respekt haben vor den Tieren. Auch so ein Shetty kann sie umrennen. Ne? Wir haben es ja letztes Jahr gehabt, dass sie vom großen Pferd umgerannt wurde. Da lag man dann mit Gehirnerschütterung im Krankenhaus. Also man darf da nicht zu leichtsinnig sein. Aber mit Helm und Schutzweste versucht man dem zumindest mal ein bisschen vorzubeugen.
1: Wie oft begleitest du deine Tochter zu ihrem Hobby?
3: Naja, eigentlich jedes Mal. Ne? Das ist ja bei uns auf dem Hof. Insofern zwangsweise ist man immer mit dabei. Aber sie macht schon viel alleine, aber klar ist, wenn die Trainerin kommt, bin ich immer mit dabei und gucke. Weil man lernt ja selber noch was.
1: Wie stehst du selber zum Reiten?
3: Ich bin früher geritten, habe aber eigentlich eine Pferdehaarallergie.
1: Wie machst du das jetzt?
3: Naja, es ist halt draußen. Ne? In der Reithalle wäre das kritischer und ich bemühe mich einfach, Abstand zu halten, wenn sie putzt und mit den Pferdehaaren hier rumstiebt. Da halte ich Abstand, ansonsten geht das schon.
1: Wie teuer ist denn so ein Hobby?
3: Also da wir ja selber die hier auf dem Hof halten, müssen wir ja jetzt nicht noch Einstellgebühren bezahlen. Aber gut, versichert muss es werden. Der Tierarzt kommt hin und wieder, der Hufschmied kommt. Also ich glaube, eine regelmäßige Mitgliedschaft in einem Verein kostet auch Geld. Insofern wiegt sich das vielleicht auf. Aber das ganze Equipment drumherum, was immer gebraucht wird, ne? Ein neues Halfter und eine neue Decke und auch die Sachen zum Anziehen. Vom Taschengeld alleine könnte man es nicht bezahlen.
1: Was braucht sie alles an Ausrüstung für sich?
3: Ja, am wichtigsten der Reithelm und die Reitweste, Reithosen. Ja,
1: das wie groß ist da der Verschleiß?
3: Naja, eine pro Saison jeweils. Ne? Und dann im Winter natürlich nochmal eine wärmere, im Sommer dann eine dünnere Reithose.
1: Was macht denn das Reiten oder überhaupt der Leo mit Lisa als Kind?
3: Sie lernt Verantwortung, also auch fürs Tier. Im Grunde genommen auch ein bisschen Ruhe im Umgang mit dem Tier, auch wenn es jetzt heute natürlich sehr aufgeregt war. Ja, sie lernt eben auch, was ihr Verhalten bei was anderem auslöst, ne? Wie sie ihm gegenübertritt und was dann das Ergebnis ist.
1: Lisa, was machst du denn beim schlechten Wetter mit dem Leo?
2: Da mache ich eigentlich nichts, außer ihn vielleicht mal putzen, auch wenn das auch schlecht geht. Man soll ja nicht auf nassem Pferd putzen.
1: Warum?
2: Bei meinem Shady ist das so, da ist immer nur oberflächlich das Wasser und unten drunter ist noch ganz, ganz warm und auch am Bauch und so ist alles noch schön weich. Und wenn ich da mit der Bürste drüber gehe, kommt das Wasser unter das Fell, also an die Haut und das davon kann er dann auch krank werden.
1: Bis wie viel Kilo darf man sich da draufsetzen?
2: Also so ein Pferd kann das Doppelte, sagt man so, von seinem Gewicht hinten ziehen. Aber wie viel er tragen kann, das weiß ich nicht.
1: Okay.
2: Also Marika hat gesagt, ich kann ihn mindestens bis 14 oder 13 reiten.
1: Das ist jetzt zum Glück noch ein bisschen hin. Was das Training auch mit dem Bauch vom Reiter macht, das hört ihr gleich.
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1: Ein Spruch besagt, dein Hufschlag ist mein Herzschlag. Heute stellt uns die 10-jährige Lisa aus Wilsdorf ihr Hobby Reiten vor. Was bedeutet dir denn dein Pferd Leo?
2: Also Leo ist mir ganz wichtig in meinem Leben.
1: Was für Kommandos gibt's bei ihm?
2: Bei ihm gibt's Schritt, Trab, Galopp. Und stehen bleiben, loslaufen, langsamer.
3: Also wenn du das sagst, macht er das auch oder gibt's da spezielle Geräusche?
2: Also ich mache dann zum Beispiel Steh oder langsam, Leo. Meistens bringt das langsam, aber noch nichts bei Ausflügen. Da ist Leo dann immer noch ein bisschen schneller unterwegs.
4: Ja.
2: Aber sonst so hört er eigentlich ganz lieb. Auch wenn ich jetzt hier vom Schritt aus in Steh machen will oder so, das macht er dann auch.
3: Wie lange dauert es, bis man alleine ins Gelände könnte mit einem Pferd?
2: Das weiß ich gar nicht, weil ich bin noch gar nicht mit Leo so weit. Ich gehe mit ihm noch gar nicht richtig. Oh, Leo, jetzt hör doch mal auf, das Mikrofon.
3: Er will mein Mikro fressen, wa?
2: Ja.
3: Das schmeckt nicht.
2: Ja, das schmeckt wahrscheinlich nach Leckerli, ne, Leo?
3: Das ist meine Hand, die riecht nach Creme. Und trainierst du zu Hause auch irgendwas? Beinmuskeln, Bauchmuskeln?
2: Nein, aber ich habe eine Holzkuh und auf der übe ich halt manchmal solche Sachen, die ich trocken machen kann halt und nicht auf, also ja, wenn ich halt die Bewegung vom Pferd brauche, geht das natürlich nicht. Aber wenn ich jetzt andere Sachen von mir üben will, dann geht das eigentlich ganz gut auf der Friedel.
1: Also auf Holzkuh Friedel werden die Trockenübungen gemacht. Jetzt geht's nochmal auf den Leo drauf. Marika, womit macht ihr weiter?
5: Wir üben jetzt Aussitzen. Also beim Traben kann der Reiter entweder leicht traben, das heißt, er steht jeden zweiten Schritt auf und setzt sich wieder hin. Das ist für die Reiter ziemlich einfach und für die Pferde ist es halt auch ganz angenehm. Und es gibt noch das Aussitzen. Da bleibt man die ganze Zeit mit dem Gesäß im Sattel. Und das ist aber auf den Shetland-Ponys sehr schwierig für die Kinder, weil die ja kurze, schnelle Schritte machen. Und dadurch fühlt es sich an, wie auf einer Nähmaschine zu sitzen. Genau, es macht. Und das ist für den Anfang gar nicht so leicht für die Kinder, das zu sitzen. Und das üben wir mit der Lisa gerade seit mehreren Wochen. Weil das Leichttraben fällt dir deutlich einfacher.
3: Ist klar. Und du liebst es natürlich, ne?
2: Lieber als Schritt, wo das Pferd lieber frisst. Es ist bisher nur einmal passiert, dass Leo im Trab angehalten ist und losgefressen hat.
3: Aber kriegt man davon nicht auch Mordsmuskelkater?
2: Also, wenn man so ein ganz stures, mega stures Eselpferd hat, dann kann das schon mal ganz schön in die Schenkel gehen. Aber beim Leo, der geht da eigentlich recht schnell wieder los.
4: Und geht los.
1: Lisa, Leo und Marika drehen jetzt noch ihre Runden hier über die Wiese. Und wenn auch ihr euer Hobby mal im Radio vorstellen wollt, dann meldet euch bei MDR Twins. Bis bald, eure Freddy Holzapfel.
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0: Sag mal, Papa, willst du uns am Fest wirklich allein lassen?
1: Sie haben endlich unseren Antrag genehmigt. Wir dürfen jetzt offiziell vor Publikum auftreten und Musik machen.

0: los mit euch? Warum geht ihr nicht ans Telefon? 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
1: 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Was ist denn?
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1: Vaters. Kann ich nirgendwo hinreisen.
0: Du darfst ihm keinen Vorwurf machen. Du weißt doch, dass es Papa nicht gut geht, Marianne.
1: 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Sei nicht so hart zu ihm.
0: Na und? Wir sind doch alle traurig.
2: Everybody knows that!

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1: Olivia Rodrigo ist verknallt. Zumindest channelt sie dieses Gefühl in ihrem neuen Lied Stupid Song. Jemanden so richtig toll zu finden und nur noch an diese Person denken zu können. Diese Aufregung sollen wir mit ihr teilen, wenn wir den hören. Olivia hat uns im Interview erzählt, dass der Stupid Song entstand, als sie morgens bei Sonnenaufgang durch New York spaziert ist, weil sie nicht schlafen konnte. Wie cool klingt das bitte?

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1: Nach ihren bisherigen eher ruhigen Songs zeigt Anaïs jetzt eine neue Seite. Ihr neuer Song klingt nach Sommerferien, guter Laune und dem Gefühl, einfach das zu machen, worauf man Lust hat. In Ciao Baby singt sie von spannenden Tagen, spontanen Ideen und davon, sich nicht ständig Gedanken darüber zu machen, was passieren könnte. Ein echter gute Laune Soundtrack zum Mitsingen, Tanzen und lauter drehen.

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1: Leonie und Marcus and Martinez wollen uns tanzen sehen. Die norwegischen Zwillingsbrüder sind mittlerweile richtig erwachsen geworden und bereit, das Nachtleben auf den Kopf zu stellen. Zusammen mit Leonie träumen sie in ihrem Song Moonlight davon, die ganze Nacht im Mondlicht durchzutanzen. Für das Coverfoto sind sie sogar auf ein Berliner Dach geklettert, mit einem riesigen Mond im Hintergrund. Aber ich sag's euch, die Sonne eignet sich auch ganz hervorragend als Disco-Kugel.
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0: Leonie und Marcus und Martinez, Moonlight, bye-bye.

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1: Hey Noah.
2: Ja, was denn?
1: Lass mal einen Song machen.
2: Auf den jetzt?
1: Ja, Mann. Okay, frag den.

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1: Nina Caroline lässt sich inspirieren. Over Again ist entstanden, nachdem die Berliner Sängerin mit ihren Freundinnen über Dates gesprochen hat. Und viele waren dabei ziemlich enttäuscht. Es geht darum, dass man sich oft zu viele Hoffnungen macht und dann doch merkt, war wohl nichts. Trotzdem ist ein richtig chilliges Lied draus geworden, zum Träumen, Entspannen und Sommertage genießen.
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1: 01099 sind ganz modebewusst unterwegs. In Peep Toe geht es um Freunde, gute Stimmung, Fotos mit Blitzlicht und das Gefühl, gemeinsam unterwegs zu sein und einfach Spaß zu haben. Die Rap-Crew aus Dresden packt jede Menge Leichtigkeit in den Song und lässt uns an ihren Sommerabenteuern teilhaben. Peep Toes sind übrigens diese hochhackigen Schuhe mit Loch vorne, wo die Zehen rausgucken.
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1: Manchmal braucht man gar keinen Urlaub, um sich wie im Sommer zu fühlen. Ein guter Song kann das auch schaffen. Genau so einen haben Benny Blanco, Selena Gomez und Becky G gemeinsam gemacht. Theo Vido bringt mit seinem fröhlichen Latin-Pop-Sound sofort gute Laune und macht richtig Lust auf Sonne, Eis und Tanzen. Der Song gibt uns außerdem ein Gefühl für Benny Blancos neues Album Hermoso.

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2: Normal fühlt sich das Leben von BTS wahrscheinlich schon lange nicht mehr an. Nach 4 Jahren Pause sind die 7 Musiker aus Südkorea endlich zurück und zeigen einmal mehr, warum sie Fans auf der ganzen Welt begeistern. Ihr neuer Track Normal erzählt davon, wie aufregend, aber manchmal auch ganz schön anstrengend das Leben im Rampenlicht sein kann. Trotzdem bleiben BTS ihren Träumen treu und halten als Team fest zusammen.

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1: Bad Moms J geht wieder auf Tour und bringt ihr neues Album Haus im Meer mit. Darauf ist auch ihr Song OMG. In dem Lied rappt sie mit viel Energie darüber, an sich selbst zu glauben und das Leben zu genießen. Die Rapperin zeigt damit, dass man nach einer Pause mit frischem Mut und neuen Ideen richtig durchstarten kann.

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1: Bebe Rexha hat einen Haufen neuer Mucke am Start. Ihren Song Sad Girls zusammen mit DJ David Guetta und ihr neues Album Dirty Blonde. Sad Girls klingt nach einer großen Tanzparty mit schnellen Beats und funkelnden Sounds. In dem Lied geht's darum, wie man sich fühlt, wenn das Herz mal ein bisschen traurig ist. Aber statt sich zu verkriechen, heißt es hier, Musik an und weiter tanzen. Denn manchmal hilft ein guter Song dabei, sich stärker und wieder richtig gut zu fühlen.

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1: Wow, Teddy Swims rennt gerade richtig durchs Leben. Seitdem er vor knapp einem Jahr diese riesige Complete Edition seines Albums I've Tried Everything But Therapy mit insgesamt 32 Songs, also über 1,5 Stunden Musik rausgebracht hat, war es ja eher ruhig um den amerikanischen Sänger. Aber dann kam sein absoluter Ohrwurm Mr. Know-It-All im April und jetzt will er die Songs natürlich mit uns feiern. Deshalb geht's auf Auftritte überall in Europa, gefolgt von der Nordamerika-Tour. Bis Weihnachten ist Teddy also erstmal beschäftigt, aber er lässt uns natürlich nicht ohne frischen Nachschub zurück.
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1: Sahide macht sich zu ihrem Geburtstag einfach selbst ein Geschenk, und zwar einen neuen Song. Der heißt Sweet 16. Der Track hat einen coolen Dance-Pop-Beat, zu dem die Berlinerin locker rappt und jede Menge Party-Vibes versprüht. In Sweet 16 geht's um Geburtstag feiern, Blitzlichter, die ersten großen Freiheiten und das glitzernde Leben wie ein echtes It-Girl.

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1: Wir fahren Zug mit Stella Lefty. In ihrem Song ist die US-amerikanische Singer-Songwriterin nämlich auf dem Weg nach Boston. Im echten Leben eher so mit dem ICE an die Spitze unserer ganz persönlichen Charts. Denn wenn wir diesen Sommer eines brauchen, dann sind es ihr entspannter Vibe, ihre rauchige Stimme und die gute Laune Country-Klänge. Boston fühlt sich an wie bei einer langsamen Dampflokfahrt durch Felder und Wälder, den Kopf aus dem Fenster zu stecken und die warme Sommerluft zu schnuppern.

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1: Auch wenn das K in K-Pop für Korea steht, ist die Musik so beliebt, dass sich mittlerweile auch Künstlerinnen und Künstler aus anderen Ländern am Genre versuchen. Besonders erfolgreich damit sind Cat's Eye aus Los Angeles, die sich als Global Girl Group mit Mitgliedern aus den USA, Philippinen, der Schweiz und Südkorea bezeichnen. In ihrem neuen Song Animals geht es darum, mutig zu sein, Spaß zu haben und einfach man selbst zu bleiben. Manchmal darf man eben einfach alle Sorgen vergessen und das Leben feiern.

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1: Bella Kay ist gerade total gefragt. Die Singer-Songwriterin aus Texas ist erst 20 Jahre alt und schon richtig erfolgreich. Sie hat vor kurzem neue Songs veröffentlicht und darf sogar als Voract bei großen Stars wie Gracie Abrams und Noah Kahan auftreten. Ziemlich cool. In ihrem Song Stop geht es darum, auf sich selbst zu hören, Grenzen zu setzen und auch mal Stopp zu sagen.

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1: Robin Schulz feiert die besseren Zeiten. Zusammen mit der griechisch-amerikanischen Sängerin Barbs hat sich Robin an einen Song über Höhen und Tiefen im Leben gemacht. Es gibt halt immer mal Zeiten, die sind stressig oder man hat Streit, aber umso schöner sind die Zeiten, in denen eigentlich nur noch ein Wassereis in unseren Händen fehlt und dann wäre die Welt perfekt. Und genau die feiern wir mit Better Times und fetten Beats, zu denen wir gemeinsam tanzen können.
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0: 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Better times.

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1: Kamrat setzt die rosa-rote Brille ab. Durch die gucken wir, wenn wir jemanden so richtig gern haben. Da fallen uns die ganzen kleinen Macken meist nicht auf. Kamrat will aber lieber alle Facetten seiner Lieblingsmenschen erleben und singt genau darüber in Love Sober. So wie wir es von dem Wuppertaler kennen, ist das wieder ein Refrain, der nicht mehr aus dem Kopf geht. Sagt nicht, ich hätte euch nicht gewarnt.
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1: Lea zeigt mit Chemie eine neue, frechere Seite von sich, aber es geht trotzdem voll ums Gefühl. Im Song geht es um eine Person, die man einfach nicht vergessen kann, auch wenn man weiß, dass es schwierig wird. Man schreibt Nachrichten, die man vielleicht lieber nicht schicken sollte und erlebt Momente, die einen total durcheinander bringen. Der Sound ist cooler Pop, locker und richtig nah dran am echten

Gracie Abrams macht gute Laune mit tiefgründigen Themen in Look at My Life. In ihrem neuen Song singt die Amerikanerin darüber, wie wichtig es ist, auf sich selbst zu achten, wenn einem alles ein bisschen zu viel wird. Gracie zeigt damit, dass auch berühmte Menschen mal schwierige Phasen haben können. Und genau das macht ihre Songs für viele so besonders. Sie wirken ehrlich und erzählen Geschichten aus dem echten Leben. Den Song findet ihr auch auf ihrem neuen Album Daughter from Hell.